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2: 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Von heute nur in Ardauer und bis am Ende Morgen 4 Uhr geht der Verkehr bidirektional über die Anna-Vorbund gelegt. Wird also auf 70 Kilometer limitiert und es besteht Staugefahr. Auch wird von der A3 auf der A6 Richtung Aarel Sie gespart. Rekommandiert aus über der A3 dafür auszuweichen. Die Version ist siegezeichnet. 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
2: 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Die Fitness ist auf 70 Kilometer an der Stunde limitiert und es besteht Staugefahr. 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
4: Und dann ein Blick auf die Wetterkarten um 3 Minuten auf 9. Bedeckt bleibt die Haut mit Wolken, auch immer ihrem kleinen Schauern bei 10 bis 12 Grad. Auch der Weekend bleibt wechselhaft mit ein paar Stunden Sonne, aber auch Schauern bei 12 bis 16 Grad. Und auch die neue Woche bleibt an dem Modus. Der Trend weist kein Changement, aber wechselhaft nicht allzu kahl mit leichtem Regen und sonnigen Abklärungen. Da das Wetterkarte und Temperaturen, die klammen bis auf 18 Grad für die neue Woche.
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2: Ein Auto am Panomastone um CR 102 zwischen Kielen und Mama, eng Spur as Hai blockiert. 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
2: Wetterprävisionen nach um 3 Minuten auf halb 10. Bedeckt bleibt die Haut mit Wolken, immer auch im kleinen Schauern bei 10 bis 12 Grad. Auch der Weekend bleibt wechselhaft mit ein paar Stunden Sonne, aber auch Schauern bei 12 bis 16 Grad. Und auch die neue Woche bleibt an dem Modus. Den Trend weist kein Changement, doch wechselhaft nicht allzu kalt mit leichtem Regen, und sonnige Abklärungen an Temperaturen. Die Klammern bis auf 18 Grad für die neue Woche.
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1: Kamionett um paar Nummer stehen ob der Träger Autobahner 1 Richtung Gasbrüchtecht und Potterspiercher Fluss, weil er Pannenspur aus halb blockiert. 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
1: Wetterkarten um 3 Minuten ob 10 nach. Es bleibt bedeckt mit Wolken, immer im kleinen Schauern bei 10 bis 12 Grad. Der Weekend bleibt wechselhaft mit ein paar Stunden Sonne, aber auch Schauern bei 12 bis 16 Grad. Und auch die neue Woche bleibt an dem Modus, den Trend weist kein Changement. Es bleibt wechselhaft, nicht allzu kalt mit leichtem Regen und sonnigen Abklärungen und Temperaturen, die klammen bis ob 18 Grad für die neue Woche.
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1: 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Schaut ihr ob der Träger Autobahn A1 Richtung Gasperisch, heißt Münzbisch, die Rätspur ist gesperrt. An Arbeste geht es dieses Weekend ob der Arle Autobahn A6 Richtung Arl, zwischen dem Gasperische und dem Zeisinger Kreuz. 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Gesperrt sind noch Doppfahrten für von der Diedlinger A3 ob der Arle Autobahn in Richtung Arl zu fahren. 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
1: Blick nach der Karten um 4 Minuten ab 11. Bedeckt bleibt es mit Wolken immer im kleinen Schauern bei 10 bis 12 Grad. Der Weekend bleibt wechselhaft mit ein paar Stunden Sonne schauern bei 12 bis 16 Grad. Und noch die neue Woche die bleibt an dem Modus sozusagen. Der Trend weist kein großes Changement, aber wechselhaft nicht allzu kalt mit leichtem Regen, sonnige Abklärungen und Temperaturen. Die Klammer bis auf 18 Grad für die neue Woche.
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1: Chantierhommer op der Trräer Autobunner en Richtung Gasbrech heicht Münzbech heiers die Reetspur gespart. 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
1: Und dann legt wieder Karten um 11 Minuten auf Mittag. Bedeckt bleibt die Haut mit Wolken, immer ein kleines Schauer noch bei 10 bis 12 Grad. Der Weekend bleibt wechselhaft mit ein paar Stunden Sonne, aber auch Schauern bei 12 bis 16 Grad. Und auch die neue Woche die bleibt an dem Modus. Der Trend weist kein Changement, wechselhaft nicht allzu kalt, mit leichtem Regen und sonnigen Abklärungen und Temperaturen. Die klammen bis auf 18 Grad für die neue Woche.
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1: Accident kurz mal gemeldet um Hofwald an der Rue de Gasperich, ob der Hecht vom Rond-Point, ein Spur sei blockiert. 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
1: Ja, Blick nach auf die Federkarten im Feiermütten auf Halvreng. Bedeckt bleibt es mit Wolken, auch immer im Klangschauern bei 10 bis 12 Grad. Der Weekend die bleibt wechselhaft mit ein paar Stunden Sonne, aber auch Schauern bei 12 bis 16 Grad. Die neue Woche bleibt so an den Modus. Den Trend weist kein großes Changement, aber wechselhaft nicht allzu kalt. Mit leichtem Regen und sonnigen Abklärungen an Temperaturen, die klammen. Bis auf 16 Grad für die neue Woche.
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1: 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Bleiben auch wieder Prävisionen, wie immer mitgedeelt vom Meteolux. Und da kriegen wir grünen Himmel gemalt, mit vereinzelten Schlieren oder fiesem Regen, besonders geht alles an. Bei nicht mehr wie 12 Grad Haut muss Samstag locker dann noch mit sich ein bisschen ab und Schlieren lehnen sich bei höchstens 15 Grad. Die Sonne wolkig mit voraussichtlich Ströschen, bei 14 Grad Höchstwert durch Klatsch.
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3: 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Es ist sehr, sehr kurz zusammengefasst. Also man kann darüber, Bücher wurden darüber gestritten, aber es geht eben darum, wirklich Inhalte so runterzubrechen, dass man sie in 6 Minuten leicht verdauen kann quasi. Und wir haben beim Investiturstreit eben Papst und Kaiser beziehungsweise König, der sich zum Kaiser krönt. 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Und es gibt eine Exkommunikation und es gibt einen Gegenpapst und es gibt einen Papst, der ins Exil geht. 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
3: 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Also die Ausstellung lädt sicherlich ein, aufgrund ihrer Farbigkeit, ihrer Bühnenhaftigkeit, einfach sich treiben zu lassen. Man muss auch nicht jeden Text lesen, gar nicht nötig. 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
1: Und dann nach Meteomen, groh und sabbelig geht es heute Richtung Weekend. Und auch kahl, auch der Rest vom Nomettenloh bleibt den Himmel groh bedeckt, das bei Killen 12 Grad nehmen. 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Ein Krack, mehr freundlich soll dann der Weekend gehen, mit mehr Sonnenschnappklärungen bis zu 14, 15 Grad. 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
1: Das ist ungefähr an 2 Stunden.
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0: Aufgepasst, eine ganze Reihe Probleme dabei sind auf der Straße. Zum Beispiel 2 Accidente, einen zwischen der Kreizerburger Sell, du hast Engspur blockiert, an einen, den hast du gemeldet, an der Eilringer Straße zu Esch. Du hast auch Engspur blockiert, du hast Stau gefahren, am Moment zu Esch, an der Eilringer Straße. 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
0: Um auf drei Plätzen am Land am Moment eng Masutspur, und zwar tisch Dunkels, der Schleef an Deierbüsch, auch tisch dem Misershaff an Urstrift, das ist dieselbe Strecke, so gut, Strecke CR309. 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
2: Schädigungen Polizei meldet einen Accident mit zwei Gefährten am Rond-Point Remmerich zu Esch. 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
0: 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Das ist Musik von Bibadobie.

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1: Und dann nach Meteo, so gesagt, richten hier stärker aus. Bei frischen 12 Grad wird noch die nächste Stunde nach Gros an Nest wiederkriegen, ganz ohne sonnige Abklärungen, auch eine starke Wand, das ist im Moment besser möglich. 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
1: Schöne gute Freude, Jovent.
2: Sorry.
1: Wie viel Lauer immer, Louis?
2: Ardauer. Das ist Ardauer. Ardauer, okay. Ja.
1: Nicht länger, aber schon ist das, meinst du? Die Lasche Trendscheif. 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
1: Wie geht es dir?
2: Ganz gut.
1: Brett?
2: Ich bin Brett. Ich weiß nicht, hat ja schon erzählt, Jamie, ich meine Abstinenz von Alkohol.
1: Schon wie lange? Lo?
2: 2 Monate.
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2: Ja.
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2: Ich sehe gut aus, ne?
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2: Nicht gerade so schlimm. 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Das hilft.
1: Und wir müssen nicht.
2: 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Ich muss auch so, und Leute sind auch mega leid. Also, schon gut, ich weiß, wenn du von einer Party bist, da fragen Leute, ah, bist krank oder so.
1: Ja.
2: Gönnet.
1: Das ist aber hart.
2: Das mittlerweile akzeptiert, so gesellschaftlich.
1: Ja. Und das ist wirklich kein Problem in einer Party. Und dann
2: nee, gönnet.
1: Du ist nie so, das muss dann noch drücken, irgendwie. 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
2: 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Stimmt mal.
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